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2: 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Es ist 2 Uhr.
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5: Im Studio André Glatzel. Im wegweisenden Prozess rund um die Gefahren von Social Media für Kinder und Jugendliche gibt es einen Milliardenvergleich. Darauf haben sich der Insta- und Facebook-Konzern Meta und die klagenden US-Bundesstaaten geeinigt. Demnach zahlt Meta bis zu 14 Milliarden Euro. Dazu verpflichtet sich der Konzern, mehr zum Schutz zu tun. Finanzminister Klingbeil hat jetzt klargestellt, eine Zuckersteuer auf zuckerfreie Zero-Getränke wird es nicht geben. Das ergebe keinen Sinn, sagt er. Grund für die Aufregung, es war ein Arbeitspapier durchgesickert, das laut Klingbeil aber nur einen Ideenaustausch darstellt. Die Länder ziehen wegen der deutlich höheren Schienenmaut für Regionalzüge vor Gericht. Die Klage gegen den Bund soll in den nächsten Tagen kommen, berichtet die Rheinische Post. Für den Regionalverkehr geht es um Mehrkosten von 400 Millionen Euro. Die Länder fordern, dass der Bund dafür aufkommt. Im Nordwesten Frankreichs ist ein Autofahrer in eine Menschenmenge gerast und hat einen Menschen getötet. 10 weitere wurden verletzt, 4 davon schwer. Laut Polizei soll es eine Auseinandersetzung gegeben haben. Ein Tatverdächtiger wurde festgenommen.
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1: 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Es ist 3 Uhr.
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2: Im Studio André Glatzel. Im Prozess um Social-Media-Sucht haben sich Meta und mehrere US-Bundesstaaten geeinigt. Im Rahmen eines Vergleichs zahlt der Insta- und Facebook-Konzern bis zu 14 Milliarden Euro. Gleichzeitig stimmt Meta zu, mehr zum Schutz von Kindern und Jugendlichen zu tun, etwa mit Zeitlimits. Die Beschäftigten in mehreren VW-Werken in Deutschland wissen immer noch nicht, wie es für sie weitergeht. Konzernchef Blume war jetzt in den Werken in Zwickau und Emden und hat sich dort den Belegschaften gestellt. Er sagte, dass noch nicht entschieden sei, ob Werke geschlossen werden. Nach viel Aufregung um die Zuckersteuer auf zuckerfreie Getränke kommt jetzt das Dementi von Finanzminister Klingbeil. Er stellt klar, das ist Quatsch und kommt nicht. Auf Fachebene wurde zwar darüber diskutiert, mehr aber auch nicht. Nach einer heftigen Überschwemmung in Nepal werden fast 400 Urlauber vermisst. Der Großteil sind Touristen aus dem Ausland, die meisten kommen aus Indien. Auf Videoaufnahmen ist zu sehen, wie Wassermassen ganze Häuser mitreißen. An der Grenze zu China gab es außerdem einen Erdrutsch.
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2: 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Es ist 4 Uhr.
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5: Im Studio André Glatzel. Im wegweisenden Prozess rund um die Gefahren von Social Media für Kinder und Jugendliche gibt es einen Milliardenvergleich. Darauf haben sich der Insta- und Facebook-Konzern Meta und die klagenden US-Bundesstaaten geeinigt. Demnach zahlt Meta bis zu 14 Milliarden Euro. Dazu verpflichtet sich der Konzern, mehr zum Schutz zu tun. Es sind weitere unangenehme Termine für VW-Chef Blume gewesen. Er hat sich in Zwickau und Emden der verunsicherten Belegschaft gestellt, die vor Ort auch demonstriert hat. Der kriselnde Konzern will sparen. Neben Stellenstreichungen stehen auch Werksschließungen im Raum. Final ist darüber noch nicht entschieden. Finanzminister Klingbeil hat jetzt klargestellt, eine Zuckersteuer auf zuckerfreie Zero-Getränke wird es nicht geben. Das ergebe keinen Sinn, sagt er. Grund für die Aufregung, es war ein Arbeitspapier durchgesickert, das laut Klingbeil aber nur einen Ideenaustausch darstellt. Schauspieler Tim Curry ist tot. Der Brite starb im Alter von 80 Jahren. Viele kennen Curry aus dem Kultklassiker Rocky Horror Picture Show. Bekannt wurde er aber auch für seine Rolle des arroganten Hotelmitarbeiters in Kevin allein in New York.
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1: 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Es ist 5 Uhr.
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2: Im Studio André Glatzel. Im Prozess um Social-Media-Sucht haben sich Meta und mehrere US-Bundesstaaten geeinigt. Im Rahmen eines Vergleichs zahlt der Insta- und Facebook-Konzern bis zu 14 Milliarden Euro. Gleichzeitig stimmt Meta zu, mehr zum Schutz von Kindern und Jugendlichen zu tun, etwa mit Zeitlimits. Die Beschäftigten in mehreren VW-Werken in Deutschland wissen immer noch nicht, wie es für sie weitergeht. Konzernchef Blume war jetzt in den Werken in Zwickau und Emden und hat sich dort den Belegschaften gestellt. Er sagte, dass noch nicht entschieden sei, ob Werke geschlossen werden. Nach der heftigen Überschwemmung in Nepal werden weiter hunderte Menschen vermisst. Unter ihnen sind auch viele Touristen. Mindestens 160 Menschen kamen nach Behördenangaben ums Leben. Videos zeigen, wie Wassermassen Laster und ganze Häuser mitreißen. Als Ursache wird eine Eislawine vermutet. Bei Spionage und Sabotage gegen deutsche Unternehmen führt die Spur immer öfter zu ausländischen Geheimdiensten. Gut jede dritte betroffene Firma konnte zuletzt einen Angriff einem fremden Nachrichtendienst zuordnen, zeigt eine Bitkom-Studie. Der Schaden durch Cyberangriffe liegt jährlich bei über 200 Milliarden Euro.
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2: Es ist 6 Uhr.
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7: Im Studio Dirk Justus. Nach der verheerenden Flut in Nepal werden weiter hunderte Menschen vermisst. Unter ihnen sind auch viele Touristen. Mindestens 160 Menschen kamen nach Behördenangaben ums Leben. Videos zeigen, wie Wassermassen Laster und ganze Häuser mitreißen. Als Ursache wird eine Eislawine vermutet. Im wegweisenden Prozess rund um die Gefahren von Social Media für Kinder und Jugendliche gibt es einen Milliardenvergleich. Darauf haben sich der Insta- und Facebook-Konzern Meta und die klagenden US-Bundesstaaten geeinigt. Demnach zahlt Meta bis zu 14 Milliarden Euro. Dazu verpflichtet sich der Konzern, mehr zum Schutz zu tun. Schwarz-Rot will in Sachen Reformen Tempo machen. Nach der Klausurtagung der Bundesregierung kommen heute die Fraktionen von Union und SPD zusammen. Sie wollen den weiteren Fahrplan abstecken, wie die Reformen, etwa Rente oder Steuer, umgesetzt werden. Bei Cyberangriffen auf deutsche Unternehmen stecken immer häufiger ausländische Geheimdienste dahinter. Wenn eine Firma betroffen war, steckte zuletzt in einem Drittel der Fälle ein fremder Nachrichtendienst dahinter, so eine Bitkom-Studie. Häufigste Angreiferländer sind China und Russland. Neu auf dem Radar ist der Iran.
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8: Gleich ein Name, der klingt wie ein leckerer Espresso am Donnerstagmorgen. Gabriella Chilmi, Sweet About Me bekommt ihr gleich. Und jetzt um 6 starten wir mit Matterfix. Sehr lässig muss er sein, der 27. August. Big City live und im Studio für euch immer

0: Schön, dass ihr euch jeden Morgen für euren Morgen entscheidet. Hello, ich bin der Dino und ihr bekommt immer um 10 nach 6 und um 10 Minuten nach 8 eure Ladung Sätze, die nur 2000er-Fans verstehen. Diese Woche mit Kollegin Sophia. Guten Morgen.
1: Good morning. Jetzt ein Satz aus einem meiner Lieblingsfilme aus den 2000ern. Ich kann gerade nicht. Wieso nicht? Weil ich gerade so glücklich bin.
0: Das klingt nach Biene Maja.
1: Nee, es ist Pünktchen und Anton. Das war damals wirklich eigentlich mein Lieblingsfilm. Zwei Kinder, die aus unterschiedlichen Schichten kommen, zwei Familien, die unterschiedlicher nicht sein könnten, finden am Schluss freundschaftlich zusammen, dann gehen die in Urlaub und Pünktchen ist total happy, weil sich alle lieb haben. Und dann kommt eben dieser eine Satz, wo sie irgendwo an der Nordsee, glaube ich, sind. Und Pünktchen ganz nachdenklich oben auf so einer Düne steht und der Rest irgendwie zusammen spielt im Sand. Dann ruft der Anton nach Pünktchen und sie sagt, ich kann gerade nicht. Dann schreit er, wieso nicht? Und dann sagt sie vor sich hin, weil ich gerade so glücklich bin. Das ist wirklich sehr schön. Das ist ganz am Schluss vom Film.
0: Ey, das hat mir jetzt morgens wirklich ein ganz warmes Gefühl gegeben. Vielen Dank, Sophia.
1: Gerne.
0: Sätze, die nur 2000er-Fans verstehen, immer nur hier auf eurem Morgen.
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0: In den 2000ern hat Eminem richtig ausgeteilt. Doch jetzt muss er einstecken und jetzt heißt's mal für ihn.
1: Du kannst mich am Arsch lecken!
0: Guten Morgen, hier ist der Dino um kurz vor 6:30. Eminem hat einen Markenrechtsstreit gegen ein australisches Bademode-Label verloren. Der Rapper wollte verhindern, dass die Marke Swim Shady heißen darf. Swim Shady, die haben so Strandsonnenschirme, Handtücher, Taschen und Bademode. Und es klingt halt zu sehr nach The Real Slim Shady. Ja, jetzt muss Eminem auch noch die Verfahrenskosten übernehmen. Mann, Eminem! Gönn doch mal den Namen. Viel Spaß mit Absolut Top 2000er. Ihr hört euren Morgen immer ab 6. Viel Spaß mit The Real Slim Shady.

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7: Schönen Donnerstag mit mir, der Dino. Für euch habe ich hier meine selbstgeschriebene 2000er Musikbibel. Und die nächste Ausgabe über unsere heilige Zeit, also über die 2000er, gibt es um kurz vor sieben mit Nickelback und Rockstar. Vorher rocken wir gemeinsam mit Jet. Are You Gonna Be My Girl bekommt ihr in den nächsten 10 Minuten. Und Lady Gaga macht jetzt den Start. Hier ist Just Dance um 6:30.
3: Lady Gaga.
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0: Rein in den 27. August, hoffentlich nicht so hektisch. Morgens müssen wir voll oft Briefkastenschlüssel suchen oder diesen verdammten Deckel der zur passenden Brotdose. Wo liegt der? Ab und zu müsst ihr auch euren Schatz rufen.
1: Robert!
0: 2003, da haben wir einen Fisch gesucht. Nicht den Robert, sondern den Nemo. Hallo, hier ist euer Morgen auf Absolut Top 2000er. Wir machen immer Zeitreisen und jetzt um 20 Minuten vor 7 geht's jetzt ins Jahr 2003. Ich würde ja behaupten, dass jeder diesen Film geschaut hat. Und wenn nicht, sorry. Also, Findet Nemo ist Pflicht. Wenn ihr Kids habt, bitte die nachfolgenden Generationen diesen Film bitte weiterreichen. Danke! 2003 Trends begleiten uns bis heute, genauso wie die Mucke aus dem Jahr. Hier ist Jet, Are You Gonna Be My Girl? Für euren Donnerstagmorgen.

Es ist kurz vor 7 im Studio der Dino und der Donnerstag ist noch ganz frisch. Und weil wir diese heilige Zeit so feiern, übersetze ich eure Lieblingshits in meiner selbstgeschriebenen 2000er Musikbibel.

Und siehe, das Haus hatte 15 Zimmer, die Garage war voll und der Kühlschrank niemals leer. 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Nickelback auf absolut Top 2000er. Amen.

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4: Es ist 7 Uhr.
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6: Im Studio Dirk Justus. Die heftige Sturzflut in Nepal hat eine Spur der Verwüstung hinterlassen. Mindestens 160 Menschen kamen ums Leben. Hunderte weitere werden noch vermisst. Experten gehen mittlerweile davon aus, dass eine Eislawine das Unglück ausgelöst hat. Rente, Steuern, weniger Bürokratie. Die Liste an Reformen ist lang und Union und SPD wollen bei der Umsetzung Gas geben. Die beiden Fraktionen treffen sich heute und wollen den weiteren Kurs abklären. Die Koalition steht enorm unter Zugzwang, jetzt zu liefern, unter anderem wegen der anstehenden Landtagswahlen. Im Prozess um Social-Media-Sucht haben sich Meta und mehrere US-Bundesstaaten geeinigt. Im Rahmen eines Vergleichs zahlt der Insta- und Facebook-Konzern bis zu 14 Milliarden Euro. Gleichzeitig stimmt Meta zu, mehr zum Schutz von Kindern und Jugendlichen zu tun, etwa mit Zeitlimits. Bei Spionage und Sabotage gegen deutsche Unternehmen führt die Spur immer öfter zu ausländischen Geheimdiensten. Gut jede dritte betroffene Firma konnte zuletzt einen Angriff einem fremden Nachrichtendienst zuordnen, zeigt eine Bitkom-Studie. Der Schaden durch Cyberangriffe liegt jährlich bei über 200 Milliarden Euro.
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7: Das Bett wird jetzt nochmal schön gemacht und schön gerichtet für den Tag, bevor es rausgeht. Und um 10 Minuten nach 7 gebe ich euch Madonna, Don't Tell Me, was richtig Entspanntes. Und vorher Club Sound zum nochmal wach werden. Flo Rida und Kesha mit Right Round. Ich bin der Dino. Schönen Donnerstag.

0: schönen Donnerstag. 7:10, die perfekte Zeit, um
1: den Hodensack in kaltes Wasser hängen.
0: Nutzt einfach eure Me-Time, egal wie ihr sie braucht. Ich bin in Bosnien geboren und das bosnische Frühstück sieht so aus. Starker bosnischer Kaffee, Zigarette in der Hand. Und dann wird auf der Terrasse gechillt. Diesen ruhigen und entspannten Vibe gibt mir auch Madonna mit Don't Tell Me. Gönnt euch, bevor der Trubel jetzt am 27. August losgeht, ein paar Minuten Me-Time mit Madonna.

Hier ist euer Morgen immer ab 6 mit mir, der Dino. Gleich mit Lian Rimes und Kuschelrock. Can't Fight the Moonlight. Kuschelrock. Auch so eine Erinnerung, die jetzt Ivo für euch hat um 20 Minuten nach 7. Schönen Donnerstag. Absolut.

0: Ich muss zugeben, ich war mir erst unsicher, aber ja, Kuschelrock-CDs waren auch bei Jugendlichen voll das Ding in den 2000ern. Manchmal wahrscheinlich auch notgedrungen, weil das war so ein Geburtstagsgeschenk, das hast du bekommen, wenn der andere wirklich nicht wusste, was er kaufen sollte. Ist nur eine Vermutung, ich wurde verschont damals zum Glück. Ich weiß aber noch, dass ich mich mit meinem Bruder oft lustig über diesen Werbespot gemacht habe, so nach diesem Motto, pff, Kuschelrock. Peinlich.
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0: Aber ja, ich muss zugeben, für romantische Vibes war die Bravo Hits gefährlich, denn so kurz vorm ersten Kuss kam dann plötzlich Last Resort von Papa Roach rein. Da hätte ich wahrscheinlich manchmal eine

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3: Eure Haare sind vielleicht noch nicht perfekt gestylt, da müsst ihr vielleicht noch ran. Aber den 2000er-Style, der ist jeden Morgen schon fertig in unserer Playlist. Lieben wir gleich. Ingrid, Tue for Tue um kurz nach 7:30. Und jetzt am Donnerstagmorgen Black Eyed Peas. Das ist auch ein Style, den wir heute noch lieben. Shut up.

0: unterwegs zum ersten Termin heute am 27. August und ihr nehmt uns mit. Absolut Top 2000er. Hier ist euer Morgen immer ab 6 Uhr. Bedeutet euer Morgen. Ihr könnt euch jederzeit reinmelden, egal wo ihr uns hört, egal in welchem Bundesland. Wir haben hier eine Nachricht aus Niedersachsen, aus Stade. Guten Morgen, Erik. Wieso feierst du diese Playlist?
1: Ich höre absolut Top 2000er super gerne, weil mich das einfach mega an meine Kindheit erinnert. Ich bin 2001 geboren, ich bin mit der Musik aufgewachsen und ich kriege jedes Mal einen Nostalgie-Kick, wenn ich den Sender höre. Von daher, jetzt bin ich auch gerade in der Nachtschicht und höre natürlich euren Sender, was auch sonst.
0: Super. Sehr cool. 10 Jahre später als ich geboren, aber trotzdem hast du so viele Erinnerungen. Lieben wir. Ja, die 2000er verbinden alle Generationen. 0160 800 700 am Ende die 5. Schönen Donnerstag jetzt mit Ingrid und Tür vor Tür im Studio für euch immer der Dino. Hi.

Gleich ist 8 Uhr auf Absolut Top 2000er. Wir zeigen euch immer Hits, die beweisen, wieso wir die 2000er heute umso mehr feiern. Was ich auch geil finde, ich feiere ja die ganzen Jugendzeitschriften und was die alles auf ihren Titelseiten geschrieben haben. Ich habe hier eine Ausgabe aus dem Juni 2000. Auf der Bravo waren die BB-Stars Jürgen und Zlatko. Die Headline: Die Gewinner. Onkel Jürgen, Daddy mit Charme, Zlatko, Star aus dem Nichts. Lustigerweise haben die beide ja nicht gewonnen, aber sie sind die Gewinner der Herzen. Jürgen und Zlatko gehören zu den 2000ern wie Heaven is a Halfpipe zu OPM. Der kam auch im Juni 2000 raus und hört ihr natürlich jetzt hier auf eurem Morgen. Absolut Top 2000er im Studio für euch, der Dino.

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2: 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Es ist 8 Uhr.
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4: Im Studio Dirk Justus. Die heftige Sturzflut in Nepal hat eine Spur der Verwüstung hinterlassen. Mindestens 160 Menschen kamen ums Leben, hunderte weitere werden noch vermisst. Experten gehen mittlerweile davon aus, dass ein Gletscherabbruch das Unglück ausgelöst hat. Die Länder ziehen wegen der deutlich höheren Schienenmaut für Regionalzüge vor Gericht. Die Klage gegen den Bund soll in den nächsten Tagen kommen, berichtet die Rheinische Post. Für den Regionalverkehr geht es um Mehrkosten von 400 Millionen Euro. Die Länder fordern, dass der Bund dafür aufkommt. Im wegweisenden Prozess rund um die Gefahren von Social Media für Kinder und Jugendliche gibt es einen Milliardenvergleich. Darauf haben sich der Insta- und Facebook-Konzern Meta und die klagenden US-Bundesstaaten geeinigt. Demnach zahlt Meta bis zu 14 Milliarden Euro. Dazu verpflichtet sich der Konzern, mehr zum Schutz zu tun. Es sind weitere unangenehme Termine für VW-Chef Blume gewesen. Er hat sich in Zwickau und Emden der verunsicherten Belegschaft gestellt, die vor Ort auch demonstriert hat. Der kriselnde Konzern will sparen. Neben Stellenstreichungen stehen auch Werksschließungen im Raum. Final ist darüber noch nicht entschieden.
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5: Vor dem Mikrofon im Studio für euch der Dino.
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5: Nicht nur wilde Serien wie die Dinos haben wir uns reingezogen, nein, auch die Dance Moves von Justin Timberlake. Wir erinnern uns an Summer Love, gebe ich euch nach zwei Hits. Es ist kurz nach 8, Nelly Furtado ist dran mit Man Eater. Schönen 27. August.

0: wie schön, dass ihr euch jeden Morgen für euren Morgen entscheidet. Hello, ich bin der Dino und ihr bekommt immer um 10 nach 6 und um 10 Minuten nach 8 eure Ladung Sätze, die nur 2000er-Fans verstehen. Diese Woche mit Kollegin Sophia. Guten Morgen.
1: Good morning. Jetzt ein Satz aus einem meiner Lieblingsfilme aus den 2000ern. Ich kann gerade nicht. Wieso nicht? Weil ich gerade so glücklich bin.
0: Das klingt nach Biene Maja.
1: Nee, es ist Pünktchen und Anton. Das war damals wirklich eigentlich mein Lieblingsfilm. Zwei Kinder, die aus unterschiedlichen Schichten kommen. Zwei Familien, die unterschiedlicher nicht sein könnten, finden am Schluss freundschaftlich zusammen. Dann gehen die in Urlaub und Pünktchen ist total happy, weil sich alle lieb haben. Und dann kommt eben dieser eine Satz, wo sie irgendwo an der Nordsee, glaube ich, sind. Und Pünktchen ganz nachdenklich oben auf so einer Düne steht und der Rest irgendwie zusammen spielt im Sand. Dann ruft der Anton nach Pünktchen und sie sagt, ich kann gerade nicht. Dann schreit er, wieso nicht? Und dann sagt sie vor sich hin, weil ich gerade so glücklich bin. Das ist wirklich sehr schön. Das ist ganz am Schluss vom Film.
0: Ey, das hat mir jetzt morgens wirklich ein ganz warmes Gefühl gegeben. Vielen Dank, Sophia.
1: Gerne.
0: Sätze, die nur 2000er-Fans verstehen, immer nur hier auf eurem Morgen.
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0: Euer Wecker hat heute schon wieder viel zu früh geklingelt.
1: Alarm! Alarm!
0: Wie schön, dass ihr mit uns und mit tollen Flashbacks jetzt aufsteht um kurz vor 8:30. Absolut top 2000er ist immer die Antwort auf alle Fragen. Und wenn ihr mal einen Gottesdienst mit Lady Gaga erleben wollt, Freitag, 25. September, 19 Uhr, Regiswindkirche, Laufen am Neckar. Also sie ist jetzt nicht vor Ort, aber dort wird dann ihre Musik gespielt. Ja, in so einem, ja, göttlichen, in einer göttlichen Atmosphäre. Übrigens, das ist zwischen Ludwigsburg und Heilbronn, also Laufen am Neckar. Für eine göttliche Lady Gaga Experience würden ja viele von euch auch einige Kilometer in Kauf nehmen, da bin ich mir sicher. Also jetzt hier im Namen des Vaters Robbies, der Christina Aguilera und der Gaga wünsche ich euch jetzt eine tolle Zeit am Donnerstagmorgen mit Bad Romance.

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6: Den 27. August beginnen wir gemeinsam mit einer

Playlist, die könnte nicht abwechslungsreicher sein und deshalb lieben wir die 2000er. Gleich deutsche Country-Musik, Texas Lightning mit No No Never nach zwei Hits und vorher Gangster Moves von Eminem. Lose Yourself, ich bin der Dino, genießt den Donnerstag.

Vor allem jetzt um 20 Minuten vor 9. Blumig frisch passt auch zu diesem Country-Song jetzt auf euer Morgen. Texas Lightning und No, No, Never. Ich bin der Dino hier auf Absolut Top 2000er.

0: Wenn es Menschen gibt, die diese Era, ne, die 2000er, morgens nicht fühlen, da ist meine Antwort...
1: Dann ist das nicht mein Land.
0: Schön, dass ihr euch täglich für uns entscheidet. Euer Morgen jetzt um kurz vor neun. Ich zeige euch auch immer Titelseiten unserer Lieblingszeitschriften, so wie die Bravo oder Popcorn. Ich habe jetzt hier eine Bravo-Ausgabe aus dem Oktober 2001. Da gab es als extra 2 Puzzle-Anhänger. Also so Puzzleketten.

ein Teil ist blau und das eine ist gelb. So Freundschaftsaccessoires finde ich irgendwie cute. Machen das Freunde heutzutage noch? Also heute werden eher Tattoos gestochen. Ich nehme dann doch lieber so eine Puzzlekette. Obwohl ich keine Kette trage. Jetzt auch aus dem Oktober 2001. Lenny Kravitz. Stillness of Heart für euren 27. August nur auf Absolut Top 2000er.

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6: Es ist 9 Uhr.
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8: Im Studio Dirk Justus. Die heftige Sturzflut in Nepal hat eine Spur der Verwüstung hinterlassen. Mindestens 160 Menschen kamen ums Leben. Hunderte weitere werden noch vermisst. Experten gehen mittlerweile davon aus, dass eine Eislawine das Unglück ausgelöst hat. Rente, Steuern, weniger Bürokratie. Die Liste an Reformen ist lang und Union und SPD wollen bei der Umsetzung Gas geben. Die beiden Fraktionen treffen sich heute und wollen den weiteren Kurs abklären. Die Koalition steht enorm unter Zugzwang, jetzt zu liefern, unter anderem wegen der anstehenden Landtagswahlen. Im Prozess um Social-Media-Sucht haben sich Meta und mehrere US-Bundesstaaten geeinigt. Im Rahmen eines Vergleichs zahlt der Insta- und Facebook-Konzern bis zu 14 Milliarden Euro. Gleichzeitig stimmt Meta zu, mehr zum Schutz von Kindern und Jugendlichen zu tun, etwa mit Zeitlimits. Die Bayern, Dortmund, Leipzig und Stuttgart erfahren heute, gegen wen sie in der Champions League ran müssen. In Monaco wird am Abend die Ligaphase ausgelost. Bei der Mammutliga mit insgesamt 36 Teams hat wieder jedes Team 8 Spiele, 4 zu Hause und 4 auswärts.
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9: Wer sich täglich für uns entscheidet, beginnt den Arbeitstag immer mit einem Lächeln im Gesicht, dank unserer Superstars, die wir immer noch feiern. Black Eyed Peas, Meet Me Halfway, spiele ich euch um 10 Minuten nach 9. Ihr genießt jetzt den Donnerstag gemeinsam mit Blue. All Rise, richtig chillig und einfach nur ein geiler Flashback.

2000er liebt und heute sogar noch mehr fühlt, ist genau richtig hier. 9:10 hier auf absolut Top 2000er. Wir schauen ins Jahr 2009. Das war ein geiles Zombie-Jahr. Wer mich kennt, weiß, dass ich in den 2000ern sehr viel Horror geschaut habe. Und ich bin ein riesen Zombie-Fan. Ich sag nur The Walking Dead, meine Lieblingsserie. 2009 kam dann der Film Zombieland ins Kino. Wer sich jetzt denkt, nee, das ist nichts für mich, das ist eklig. Zombieland ist eher eine Komödie und es geht ja auch um eine Liebesgeschichte. Also ihr merkt, ich möchte auch euch überzeugen,

Zombies zu feiern. Schaut euch den Film an. Emma Stone macht da zum Beispiel auch mit. 2009 ist auch ein Mega-Jahr für The Black Eyed Peas. Meet Me Halfway, jetzt zum Runterkommen. Hier ist euer Donnerstagmorgen auf Absolut Top 2000er. Euer Zombie, der Dino. Guten Morgen.

0: kurz vor halb zehn. Wunderschönen Donnerstag. Es gibt Millionen Gründe, warum wir die 2000er feiern. Und ihr sagt mir auch regelmäßig, warum ihr morgens mit dabei seid. Hello! Die Nummer ist immer 0160 800 700 und dann die 5. Der Erik hat uns eine Sprachnachricht geschickt. Er ist aus Stade in Niedersachsen. Der hat uns bei der Nachtschicht gehört und der hat uns verraten, wieso genau die 2000er das Richtige sind.
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0: essen da super gerne, weil mich das einfach mega an meine Kindheit erinnert. Ich bin 2001 geboren, ich bin mit der Musik aufgewachsen und ich kriege jedes Mal einen Nostalgie-Kick, wenn ich den Sender höre. Von daher, jetzt bin ich auch gerade in der Nachtschicht und höre natürlich euren Sender, was auch sonst. Super!
1: Und jetzt kriegen wir auch einen Nostalgie-Kick, so wie es Erik gesagt hat. Viel Spaß mit Gigi D'Agostino, L'amour tout.

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10: Es ist 9:30 Uhr. Gott sei Dank. Das sage ich, denn ihr bekommt um 9:50 Uhr wieder meine selbstgeschriebene 2000er Musikbibel. Hey, ich bin der Dino. Jetzt kommt ihr erstmal entspannt rein. Mika gebe ich euch mit in den nächsten 10 Minuten mit Relax, Take It Easy. Und vorher Coldplay, auch sehr gemütlich und emotional. Clocks.

0: Schönen Donnerstag, ich bin der Dino. 20 Minuten vor 10. Na, seid ihr schon am Überlegen, was es heute am Pool gibt?
1: Hol mir mal eine Flasche Bier, sonst streike ich hier und schreibe nicht weiter.
0: Auch wenn die meisten Bundesländer ja schon zurück aus den Sommerferien sind, Millionen Deutsche sind noch auf der ganzen Welt unterwegs und chillen vielleicht jetzt schon am Pool. Denn Bayern, Baden-Württemberg und unser bevölkerungsreichste Bundesland NRW sind noch in den Ferien. Ob am Pool, in den Ferien oder schon längst zurück, wir haben jetzt Zeit zum Durchatmen. Mika, relax, take it easy. Hier ist absolut Top 2000er und kommt jetzt gut rein.

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0: So muss es sein, der 27. August. Hello, im Studio wie immer für euch ab 6. Der Dino, hier ist euer Morgen mit meiner selbstgeschriebenen 2000er Musikbibel. Eure Lieblingshits übersetzt in eine heilige Schrift.
1: Und so hören wir am Donnerstagmorgen um kurz vor 10 die Weisheiten von Partygott Timbaland.
2: Wer ständig auf den Erfolg des Nächsten blickt, verliert seinen eigenen Weg aus den Augen.
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4: Es ist 10 Uhr.
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6: Im Studio Dirk Justus. Schwarz-Rot will in Sachen Reformen Tempo machen. Nach der Klausurtagung der Bundesregierung kommen heute die Fraktionen von Union und SPD zusammen. Sie wollen den weiteren Fahrplan abstecken, wie die Reformen, etwa Rente oder Steuer, umgesetzt werden. Nach der heftigen Flutwelle in Nepal werden weiter 100 Menschen vermisst. Darunter sind auch mindestens 8 Deutsche. Das teilte die nepalesische Tourismusbehörde jetzt mit. Die Flut hatte ganze Dörfer mitgerissen und unter anderem auch einen Ort getroffen, von dem aus viele Trekking-Touristen starten. Die Games-Branche ist heute ein milliardenschwerer Wirtschaftszweig. Das hat Bundespräsident Steinmeier bei der Gamescom in Köln betont. Und er sieht die Branche als Fortschrittsmotor. Die Entwickler treiben laut Steinmeier den Fortschritt auch in der Medizin, im Fahrzeugdesign und der Architektur voran. Der SC Freiburg will heute den Einzug in die Conference League perfekt machen. Im Rückspiel gegen den FC Motherwell sind die Freiburger klarer Favorit. Das Hinspiel in Schottland hatten sie mit 3:1 gewonnen. Anpfiff in Freiburg ist um 18.45 Uhr.
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7: Hey, es ist 10, schönen Vormittag, ich bin Steffi. Ich klinge heute vielleicht so ein bisschen nasal, weil ich habe so ein kleines Schniefnäschen gekriegt. Das ist jetzt so Ende August wieder diese Phase, wo man noch nicht akzeptieren will, dass es halt einfach wieder frisch ist, abends und in der Früh und immer viel zu wenig noch anhat. Ja. Ich will aber auch nicht, dass der Sommer so, ne? Also, wir reden noch nicht drüber. Beyoncé gleich mit Irreplaceable auf Deutschlands einzigen 2000er Sender und vorher Alcazar, Crying at the Discotheque. Klingt alles nach Sommer. So, fertig.

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0: 20 nach 10, schönen Vormittag auf Absolut Top 2000er. Ryan Tedder, Frontmann von OneRepublic, wollte raus aus seiner Heimatstadt.
1: Stop and Stare represented all of my teenage years, my childhood, up until my early 20s. The entire song is just, get me the hell out of here. 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
0: Die Lyrics von Stop and Stare sagen alles über sein 20-jähriges Ich aus. Ryan Tedder hat sich zurückgehalten gefühlt in seiner Heimatstadt. Das Gefühl gehabt, da nicht sein zu dürfen, wer er eigentlich ist. Und erst als er da raus war, wurde er der, der er sein wollte. Ging mir ganz genauso, als ich 20 war, euch vielleicht auch. Auf Absolut Top 2000er, Stop and Stare.

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2: Also ich will uns ja nicht über den Klee loben, aber irgendwie ja doch. Also der Musikgeschmack von uns Millennials, der war ja schon herausragend, oder? Wir haben so viele Weltstars entdeckt. Shakira in den 2000ern mit Locker gleich für euch und auch Pink. Geht auf unsere Kappe, Leute. Ich wünsche Steffi schönen Vormittag.

0: Ja, das ist halt einfach unser verrückter Mix. Der beste Mix der 2000er, von dem wir immer sprechen. Es ist 11 auf absolut Top 2000er. Jetzt ein Club-Sound, der uns einmal zurückwirft in die Großraumdisco.
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0: Schönen Vormittag.

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2: Es ist 11 Uhr.
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5: Im Studio Dirk Justus. Rente, Steuern, weniger Bürokratie. Die Liste an Reformen ist lang und Union und SPD wollen bei der Umsetzung Gas geben. Die beiden Fraktionen treffen sich heute und wollen den weiteren Kurs abklären. Die Koalition steht enorm unter Zugzwang, jetzt zu liefern, unter anderem wegen der anstehenden Landtagswahlen. Nach der verheerenden Sturzflut in Nepal werden auch mehrere Deutsche vermisst. Das teilte die nepalesische Tourismusbehörde jetzt mit. Durch die Fluten kamen bislang über 100 Menschen ums Leben, mehr als 1000 werden vermisst, darunter viele Touristen. In 5 Bundesländern gehen die Behörden offenbar gerade mit einer Razzia gegen die illegale Artgemeinschaft vor. Denn die rassistisch-völkische Sekte ist wohl weiter aktiv, obwohl sie seit 3 Jahren verboten ist. Laut Spiegel gibt es Durchsuchungen in Sachsen-Anhalt, Berlin, Brandenburg, Niedersachsen und NRW. Der SC Freiburg ist heute wieder international gefordert. Gegen den FC Motherwell geht es um den Einzug in die Ligaphase der Conference League. Das Hinspiel hatte Freiburg mit 3:1 gewonnen. Die Freiburger gehen also als Favorit ins Rückspiel. Los geht's, 18.45 Uhr.
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6: Hi, es ist 11. Ich bin Steffi. Na, wie geht's euch? Seid ihr in der Arbeit? Nehmt ihr mich dort?

0: hat? Oder habt ihr vielleicht Elternzeit und liegt mit eurem kleinen süßen Nachwuchs auf der Krabbeldecke? Ich hatte das auch schon. Das ist so eine schöne Zeit und trotzdem so anstrengend. Und ich war wirklich froh, als ich dann wieder in die Arbeit gehen durfte, weg von den Windeln. Und es fühlt sich immer noch so an, jetzt sind meine Kinder 10 und 7, als wäre Arbeit Freizeit. Hätten wir in den 2000ern so auch nicht vermutet, was? Katy Perry, Hot and Cold hier zu euch.
1: Ladies and gentlemen, please welcome Katy Perry!
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Seid ihr jetzt tief versunken in dieser Mood von Adele im besten Mix der 2000er? Dann bleiben wir noch ein bisschen da drin. 20 nach 11 am Vormittag darf man ruhig auch mal zwischendrin ein bisschen abschalten. Braucht ihr ja vielleicht auch ein bisschen entspannte Musik während der Arbeit. Somewhere Only We Know, Keen auf Absolute Top 2000er.

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7: 11:30. Hi. Seid ihr neu bei uns? Ich bin Steffi. Es passiert ja jeden Tag, dass hier ganz viele Menschen neu reinstolpern, uns entdecken, weil sie ganz oben beim DAB-Radio bei A auf uns stoßen. Absolut Top 2000er. Und vielleicht seid ihr dann hängen geblieben bei uns. Ja, voll schön, freut uns sehr. Wir haben die geilste 2000er-Mucke in einem Mix, den ihr so wirklich nirgends bekommt, weil ein bisschen crazy, wir wissen das. Gleich The Chorus mit Breathless, nach zwei Songs, das klingt so ein bisschen nach College-Pop. Und davor noch R&B mit Jennifer Lopez.

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1: Trennung muss nicht immer schlimm sein. Kurz vor 12 auf Absolut Top 2000er. Ne, wenn wir jetzt Millennials sind, wissen wir das, weil wir haben mindestens 1 bis 10 Trennungen hinter uns in unserem Leben und wissen auch, es geht danach weiter. Und manchmal wird aus diesem Moment, oh, wie soll ich ohne diesen Menschen leben, irgendwann mal der Moment, ey, hier ist plötzlich wirklich erstaunlich viel Platz wieder für mich. Yes, since you've been gone auf Absolut Top 2000er.

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2: Es ist 12 Uhr.
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3: Im Studio Dirk Justus. Schwarz-Rot will in Sachen Reformen Tempo machen. Nach der Klausurtagung der Bundesregierung kommen heute die Fraktionen von Union und SPD zusammen. Sie wollen den weiteren Fahrplan abstecken, wie die Reformen, etwa Rente oder Steuer, umgesetzt werden. In 5 Bundesländern gehen die Behörden mit einer Razzia gegen die illegale Artgemeinschaft vor. Denn die rassistisch-völkische Sekte ist wohl weiter aktiv, obwohl sie seit 3 Jahren verboten ist. Durchsuchungen gibt's in Sachsen-Anhalt, Berlin, Brandenburg, Niedersachsen und NRW. Nach der heftigen Flutwelle in Nepal werden weiter 100 Menschen vermisst. Darunter sind auch mindestens 8 Deutsche. Das teilte die nepalesische Tourismusbehörde jetzt mit. Die Flut hatte ganze Dörfer mitgerissen und unter anderem auch einen Ort getroffen, von dem aus viele Trekking-Touristen starten. Hammergegner oder los Glück? Fußballfans schauen heute gespannt nach Monaco. Dort wird am Abend die Ligaphase der Champions League ausgelost. 4 deutsche Clubs sind dabei, die Bayern, Dortmund, Leipzig und Stuttgart. Deutsche Duelle sind in der Ligaphase noch nicht möglich.
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4: Hallo, schöne Mittagspause am Donnerstag. Ich hoffe, ihr könnt ein bisschen runterfahren, habt ein bisschen Pause. Was macht ihr da? Geht ihr eine Zigarette rauchen oder einfach spazieren? Oder habt ihr irgendwie eine Kantine, in der es heute Currywurst gibt? Gibt es immer noch Currywurst in der Kantine? Wir haben hier keine. Bei uns früher, in meinem alten Sender, da ist am Currywursttag immer die Schlange bis auf die Straße gestanden. Echt jetzt. Das wird irgendwie nie unpopulär, dieses Essen. Jetzt bin ich abgeschwiffen. Ich wollte doch eigentlich sagen, ich habe gleich Avril Lavigne mit Girlfriend für euch. Und das hier ist One Republic. Apologize. Steffi.

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0: Der beste Mix der 2000er. Das ist er einfach. Oder? Jupiter Jones, 20 nach 12 auf Absolut Top 2000er. Ich liebe alles daran. Dazu packe ich euch jetzt eine Künstlerin, von der jetzt Henriette aus Schwarmstedt in Niedersachsen schwärmt. Wer könnte das sein?
1: Ja, also Power pur, ne? Also wenn sie dann erstmal die Runde übers Publikum schießt wie eine Kanonenkugel an ihrem Seil und dort singt mit einer solchen Macht und Gewalt. Die hat ja eine Stimmgewalt, also wirklich einfach beeindruckend und das ist wirklich super.
0: Sie spricht von Pink. Klar, oder? So what? Auf Absolut Top 2000er.

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4: Halb eins, hi, ich bin Steffi. Gleich die unverwechselbare Amy Winehouse mit Valerie nach zwei Songs. Und vorher Outkast mit Hey Ya. Und da gibt es die Textzeile, ihr wisst es bestimmt noch, Shake it like a Polaroid picture. Also schüttel es wie ein Polaroid. Das war ein Foto, auf das man warten musste. Leute, wir waren sehr stark. Outkast, Hey Ya.

kurz vor eins auf Absolut Top 2000er. Jetzt mit einem Song, der es geschafft hat, innerhalb von Sekunden einen ganzen Club zu übernehmen. Jeder hat die gleiche Bewegung gemacht, nämlich low, low, down, down, bis wir alle am Boden lagen fast. Flo Rida featuring T-Pain auf Absolut Top 2000er. So

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1: Es ist 13 Uhr.
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7: Im Studio Dirk Justus. Rente, Steuern, weniger Bürokratie. Die Liste an Reformen ist lang und Union und SPD wollen bei der Umsetzung Gas geben. Die beiden Fraktionen treffen sich heute und wollen den weiteren Kurs abklären. Die Koalition steht enorm unter Zugzwang, jetzt zu liefern, unter anderem wegen der anstehenden Landtagswahlen. Jeder zweite Jugendliche in Deutschland ist für eine Altersgrenze bei Social Media. Wenn es nach ihnen geht, sollten Insta, TikTok und Co. für alle unter 14 verboten sein, zeigt eine Umfrage der Techniker-Krankenkasse. Deutschland diskutiert weiter über ein Verbot. Familienministerin Prien ist für ein Mindestalter von 13 Jahren. Unsere Gesellschaft gamifiziert sich in vielen Lebensbereichen, sagt Bundespräsident Steinmeier. Trotz Risiken wie Computerspielsucht lobt er auf der Gamescom in Köln die Gaming-Branche als milliardenschweren Wirtschaftszweig, Fortschrittsmonitor und festen Bestandteil unseres kulturellen Lebens. Die Bayern, Dortmund, Leipzig und Stuttgart erfahren heute, gegen wen sie in der Champions League ran müssen. In Monaco wird am Abend die Ligaphase ausgelost. Bei der Mammutliga mit insgesamt 36 Teams hat wieder jedes Team 8 Spiele, 4 zu Hause und 4 auswärts.
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8: Kurz nach 13 Uhr, schön, dass ihr mit mir durch den Donnerstag geht. Hi, ich bin Steffi. Gleich habe ich James Blunt mit 1973 für euch. Einmal runterfahren, ganz entspannte Nummer. Und vorher Jojo, als sie den Song rausgehauen hat, war sie gerade mal ein Teenager. Da habe ich noch Pickel ausgedrückt, ey.

Ich bin nicht genug. 20 Minuten nach 1 auf Absolut Top 2000er. Das haben wir alle in den 2000ern gespürt, oder? Als wir Teenager waren. Und Robbie Williams ging das auch so. Der hat auch immer gedacht, er ist nicht gut genug. Und hat das verarbeitet in diesem Song Supreme. Robbie Williams auf Absolut Top 2000er.

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8: Halb zwei, schönen Donnerstag. Hey, ich wünsche Steffi gleich so ein besonderer Song, den man immer auch in Zukunft unter tausenden anderen herauskennen wird. Jungle Drum, Emilia Torini, gleich. Und vorher noch ein bisschen Sex in the City Feeling. Welcher Typ wart ihr? Miranda, Carrie, Charlotte oder Samantha? Empire State of Mind, Alicia Keys.

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1: Hello, kurz vor 14 Uhr auf Absolut Top 2000er. Liebe Grüße zu euch nach Westfalen rund um Soest. Vielleicht kennt ihr Sascha ja aus dieser Zeit schon, als er entdeckt worden ist. Da ist er nämlich in ein paar regionalen Bands als Sänger unterwegs gewesen und hat dann da einen lokalen Nachwuchswettbewerb gewonnen. Und zwar war der Preis einige Tage in einem professionellen Tonstudio. Und da ist er entdeckt worden. Lucky Day, Sascha auf Absolut Top 2000er.

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2: Es ist 14 Uhr.
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9: Im Studio Gisa Weber. Union und SPD wollen den weiteren Reformfahrplan abklären. Bei der zweitägigen Klausur der Koalitionsfraktionen geht es heute und morgen unter anderem um die Rente. Da will die SPD das Rentenpaket entschärfen, etwa mit Blick auf das geplante Aus der Rente mit 63. Bei der Einkommenssteuer will die Union mehr Entlastung. Nach der heftigen Flutwelle in Nepal werden weiter hunderte Menschen vermisst. Darunter sind auch mindestens 8 Deutsche, sagt die nepalesische Tourismusbehörde. Die Flut hatte ganze Dörfer mitgerissen und unter anderem auch einen Ort getroffen, von dem aus viele Trekkingrouten starten. Rund die Hälfte der Kinder und Jugendlichen in Deutschland ist für ein Social-Media-Verbot. Das ist bei einer Umfrage der Techniker-Krankenkasse rausgekommen. Sie sprechen sich für eine Altersgrenze von 14 Jahren aus. In Deutschland wird weiter über ein Verbot diskutiert. RB Leipzig, Stuttgart, Dortmund und die Bayern erfahren heute, gegen wen sie in der Champions League ran müssen. In Monaco wird am Abend die Ligaphase ausgelost. Bei der Mammutliga mit insgesamt 36 Teams hat wieder jedes Team 8 Spieler, 4 zu Hause und 4 auswärts.
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10: Hi, wie geht's euch? Wie schön, dass ihr uns mitnehmt durch die Arbeit. Es ist 2. Ich habe gleich Independent Woman von Destiny's Child für euch in unserer geilen Playlist. Und vorher noch Shakira. Und das ist sehr lustig. Ich habe gerade ein Video gesehen. Da sind ihre Hüften angeschlossen an einen Lügendetektor. Und da wird dann quasi bewiesen, dass ihre Hüften wirklich nicht lügen. Hips don't lie.

20 nach 2 auf Absolut Top 2000er. Einmal Meditation während der Arbeit im Stil der 2000er. Ich finde, der hier, Fireflies, ist dafür perfekt. Einmal Augen zumachen, die Glühwürmchen um einen herum fliegen sehen und danach seid ihr wieder mega entspannt. All City auf Absolut Top 2000er.

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8: Also ich weiß schon, das ist ein wahnsinniges Privileg. Ja, ja, ich bin Steffi, es ist 2:30 auf Deutschlands einzigen 2000er Sender und ich stehe hier jetzt seit mittlerweile fast 5 Stunden für euch und jeder zweite Song animiert mich dazu, hier rumzuhüpfen im Studio, weil ich mich so darüber freue. Ja, also Horden hier gleich Nelly für euch und das hier ist Anastasia, Paid My Juice.

kurz vor drei auf Absolut Top 2000. Hi, ich bin Steffi. Dieser Song hier ist im Dezember 1999 veröffentlicht worden. Da wussten wir noch nicht, dass die Welt nicht untergehen wird zum Jahrtausendwechsel. Da brauchten wir Motivation, damit wir den Glauben nicht verlieren und wirklich happy bleiben. Absolutely Everybody klingt genau danach. Gott sei Dank wissen wir, die Welt ist nicht untergegangen. Dank Vanessa Amorosi.

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3: Es ist 15 Uhr.
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5: Im Studio Gisa Weber. Renten, Steuern, weniger Bürokratie. Die Liste an Reformen ist lang und Union und SPD wollen bei der Umsetzung Gas geben. Die beiden Fraktionen treffen sich heute und morgen, um den weiteren Kurs abzuklären. Die Koalition steht enorm unter Zugzwang, jetzt zu liefern. Nach der verheerenden Sturzflut in Nepal werden auch mehrere Deutsche vermisst. Mindestens 8 sind es, so die nepalesische Tourismusbehörde. Durch die Fluten kamen bislang über 100 Menschen ums Leben. Mehr als 1000 werden vermisst, darunter viele Touristen. Die Schwarzgruppe, zu der unter anderem Lidl gehört, investiert Milliarden in Mecklenburg-Vorpommern. Bei Rostock soll ein riesiges Rechenzentrum entstehen, für bis zu 5,6 Milliarden Euro. Die Schwarzgruppe hat sich offenbar unter anderem für Rostock entschieden, weil da so viel grüner Strom produziert wird. Die Bayern, Dortmund, Leipzig und Stuttgart erfahren heute, gegen wen sie in der Champions League ran müssen. In Monaco wird am Abend die Ligaphase ausgelost. Bei der Mammutliga mit insgesamt 36 Teams hat wieder jedes Team 8 Spiele. 4 zu Hause und 4 auswärts.
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6: Yes, ich bin Sophia. Schön, dass ihr mit dabei seid. Gleich wird's hier wunderschön mit Celine Dion's I'm Alive. Gibt's gleich in voller Länge nach 2 Songs. Jetzt erstmal Gorillaz und Feel Good.

Ja, und Leute, schafft euch mal ein Plätzchen zum Performen. Das werdet ihr nämlich brauchen, denn jetzt gibt's Celine Dion mit I'm Alive. Und ich finde, da stellt man sich schon schnell mal so eine imaginäre Bühne vor, ne? Im Office, im Homeoffice, unterwegs im Auto. Im Song geht's nämlich darum, das Leben zu feiern, frei zu sein und einfach dieses Gefühl zu genießen, am Leben zu sein. That's the spirit hier am Donnerstagnachmittag. Absolut Top 2000er ist hier jetzt mit Celine Dion, I'm Alive.

Eine weiße Flagge bedeutet normalerweise, ich gebe auf. Absolut top 2000er ist hier mit mir Sophia. Bei Daido ist das 2003 allerdings alles ein bisschen anders. White Flag handelt von einer Liebe, die eigentlich vorbei ist, aber Daido will trotzdem nicht aufhören, diesen Menschen zu lieben. Und im Musikvideo wird es sogar noch dramatischer. Daido beobachtet ihren Ex aus einer Wohnung gegenüber und der lebt offenbar längst sein neues Leben mit einer anderen Frau. So kann es manchmal laufen. Maximaler 2000er Herzschmerz. Hier bei Absolut Top 2000er jetzt mit Daido und White Flag. Ich bin Sophia. Hi.

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8: Yes, und die 2000er, die waren gespickt mit Good Vibes. Deswegen gibt's gleich Shania Twain mit I'm Gonna Get You Good. Hier, direkt nach zwei Songs. Jetzt erstmal die Jungs von Madkin mit Baggin. Ich bin Sophia. Hi.

0: 2000ern haben wir unseren ersten Liebeskummer überstanden. Songs wie Fergie, Big Girls Don't Cry haben uns dabei doch geholfen, oder? Absolut Top 2000er ist hier. Ich bin Sophia und die Mia aus Ulm hat sich genau zu dem Song reingemeldet.
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1: Es ist 16 Uhr.
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3: Im Studio Gisa Weber. Union und SPD wollen den weiteren Reformfahrplan abklären. Bei der zweitägigen Klausur der Koalitionsfraktionen geht es heute und morgen unter anderem um die Rente. Da will die SPD das Rentenpaket entschärfen, etwa mit Blick auf das geplante Aus der Rente mit 63. Bei der Einkommenssteuer will die Union mehr Entlastung. Die Linke macht sich erneut für einen bundesweiten Mietendeckel stark. Sie sieht sich dadurch ein neues Gutachten bestätigt. Das sagt, ein Mietendeckel wäre mit dem Grundgesetz vereinbar. Dass so eine Begrenzung der Mieten kommt, ist aktuell aber sehr, sehr unwahrscheinlich. Nach der heftigen Flutwelle in Nepal werden weiter hunderte Menschen vermisst. Darunter sind auch mindestens 8 Deutsche, sagt die nepalesische Tourismusbehörde. Die Flut hatte ganze Dörfer mitgerissen und unter anderem auch einen Ort getroffen, von dem aus viele Trekkingrouten starten. RB Leipzig, Stuttgart, Dortmund und die Bayern erfahren heute, gegen wen sie in der Champions League ran müssen. In Monaco wird am Abend die Ligaphase ausgelost. Bei der Mammutliga mit insgesamt 36 Teams hat wieder jedes Team 8 Spiele, 4 zu Hause und 4 auswärts.
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4: Mit mir, Sophia, wünsche euch einen wunderschönen Nachmittag. Gleich gibt's die schönste Liebeserklärung, seit es Liebeserklärungen gibt, mit Bruno Mars und Just the Way You Are. 2 Songs Geduld, jetzt Destiny's Child und Say My Name.

Ich bin mein eigenes Problem. Vielleicht habt ihr euch das selber auch schon mal gesagt. Ist nicht gut, aber genau das ist die Message von Pink in Don't Let Me Get Me. 2002 singt sie ziemlich schonungslos über Selbstzweifel, Unsicherheiten und all die Dinge, die sie an sich selbst nicht mag. Absolut top 2000er ist hier, ich bin Sophia. Und Pink wäre natürlich nicht Pink, wenn sie dabei nicht auch ein bisschen gegen die damalige Popwelt schießen würde. Zum Beispiel gegen Britney Spears. Sie hat es einfach satt, immer mit Britney verglichen zu werden.

0: Herrlich waren die 2000er zum Teil, ne? Ich bin Sophia, absolute Top 2000er hier. Und zum Kuscheln gab es sogar eine eigene CD.
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3: Ich muss zugeben, ich war mir erst unsicher, aber ja, Kuschelrock-CDs waren auch bei Jugendlichen voll das Ding in den 2000ern. Manchmal wahrscheinlich auch notgedrungen, weil das war so ein Geburtstagsgeschenk, das hast du bekommen, wenn der andere wirklich nicht wusste, was er kaufen sollte. Ist nur eine Vermutung, ich wurde verschont damals zum Glück. Ich weiß aber,

0: noch, dass ich mich mit meinem Bruder oft lustig über diesen Werbespot gemacht habe. So nach diesem Motto, pff, Kuschelrock. Peinlich.
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0: Aber ja, ich muss zugeben, für romantische Vibes war die Bravo Hits gefährlich. Denn so kurz vorm ersten Kuss kam dann plötzlich Last Resort von Papa Roach rein. Da hätte ich wahrscheinlich manchmal eine Kuschel

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1: Ich bin Sophia und wir machen uns jetzt hier mal zusammen locker für den Feierabend mit Shakira und Whenever, Wherever.

bisschen aggressiv hier bei Absolut Top 2000 da. Ich bin Sophia, ich habe für euch Green Day mit Know Your Enemy. Kenn deinen Feind. Das ist ein Appell an die Menschheit, nicht alles einfach so hinzunehmen. Schon gar nicht für Menschen, die einem nichts Gutes wollen. 2009 kam der Song auf 21st Century Breakdown und Green Day wollten damit genau das ansprechen. Manipulation, gesellschaftlicher Druck und die Frage, wer eigentlich bestimmt, was wir denken sollen. Know Your Enemy hier

2002 kam einer der großen Superhelden ins Kino, Spider-Man mit Tobey Maguire als Peter Parker. Und genau dazu gehört der Song Hero von Chad Kroeger und Josie Scott. Der kriegt er jetzt hier bei Absolut Top 2000er. Und der Song war der Titelsong des Films und hat für viele so diesen ganz speziellen frühen 2000er Spider-Man-Vibe. Damals war das übrigens auch ein ziemlich großes Ding. Spider-Man wurde zum absoluten Kinohit und hat weltweit über 800 Millionen Dollar eingespielt. Hero, jetzt hier bei Absolut Top 2000er. 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
1: Es ist 17 Uhr.
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4: Im Studio Gisa Weber. Renten, Steuern, weniger Bürokratie. Die Liste an Reformen ist lang und Union und SPD wollen bei der Umsetzung Gas geben. Die beiden Fraktionen treffen sich heute und morgen, um den weiteren Kurs abzuklären. Die Koalition steht enorm unter Zugzwang, jetzt zu liefern. Großeinsatz an einer Schule im brandenburgischen Gosen-Neu-Zittau. Dort sind zwei Menschen getötet worden. Laut Märkischer Allgemeinen starben eine 18-jährige Schülerin und ein 30-jähriger Mann.

0: Ein 19-Jähriger wurde festgenommen. Er soll der Ex-Freund der Schülerin sein. Nach der verheerenden Sturzflut in Nepal werden auch mehrere Deutsche vermisst. Mindestens 8 sind es, so die nepalesische Tourismusbehörde. Durch die Fluten kamen bislang über 350 Menschen ums Leben. Mehr als 1000 werden vermisst, darunter viele Touristen. Die sogenannte Gruppe der Sparsamen will, dass die EU weniger Geld ausgibt. Deutschland und 5 weitere Länder fordern mehrere 100 Milliarden Euro weniger als von der EU-Kommission vorgeschlagen. Geld müsse vor allem für Verteidigung, Wettbewerbsfähigkeit und Migration ausgegeben werden, heißt es.
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2: Wo ist die Liebe, fragen wir uns heute, haben uns aber auch schon in den 2000ern gefragt. Black Eyed Peas habe ich jetzt für euch mit Where is the Love? Ich bin Sophia, kommt gut in Feierabend.

2002 gab es vor allem einen Song, bei dem eigentlich schon das Musikvideo für Gesprächsstoff gesorgt hat. Tattoo mit All the Things She Said habe ich jetzt hier bei Absolut Top 2000er für euch. Zwei junge Frauen, die sich küssen. Oh mein Gott, wie schlimm, ne? In den 2000ern war das ein riesen Ding, ein Riesenskandal. Das Video war damals ziemlich provokant und wurde dementsprechend heiß diskutiert. Und auch musikalisch war der Sound neu, ne? Pop trifft Rock, dazu ein paar elektronische Sounds und fertig war dieser dramatische Song mit einem Refrain, der im Kopf hängen bleibt. All the Things She Said von Tattoo, jetzt hier bei Absolut Top 2000er.

Jetzt zu einem Song, den viele von uns mit Werbung aus den 2000ern verbinden. The Caesars mit Jerk It Out, jetzt hier bei Absolut Top 2000er. Ursprünglich kam der Song schon 2002 raus. Richtig groß wurde er aber erst ein paar Jahre später durch eine Apfelwerbung, ne? Ihr wisst Bescheid, den Technikapfel meine ich damit. Und plötzlich war der Song überall zu hören und natürlich auch hier bei Absolut Top 2000er. Caesars hier am Feierabend mit Jerk It Out.

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6: Wie lange kann man sich bitte halten? Madonna, die hat einfach 3 Musikjahrzehnte beherrscht. Die 80er, die 90er und die Nullerjahre. Hier kriegt das ja jetzt von mir an eurem Feierabend Madonna mit Music. Ich bin Sophia. Hi.

Podcast. Manchmal reichen die ersten Sekunden und wir sind direkt wieder auf dem Dancefloor in den 2000ern. Gigi D'Agostino, der hat genau so einen Hit geschaffen. The Riddle heißt der. Und kleiner Funfact dazu, der Song ist gar kein Original von Gigi, was vielleicht viele denken. Das Ganze ist eine Dance-Version von The Riddle aus den 80ern von Nick Kershaw. Hat er hier ganz frech gesampelt. Schönen Feierabend euch mit absolut Top 2000er. Hier gibt's jetzt The Riddle. Ich bin Sophia. Hi.

Das heißt, wir wollen natürlich den David Guetta aus den 2000ern. Den kriegt er jetzt von mir aus dem Jahr 2009 zusammen mit Estelle und One Love. Und ich finde, bei dem Song ist man direkt gedanklich wieder auf dem Dancefloor, trinkt einen schönen Malibu Maracuja, Malibu Kirsch und lässt sich's gut gehen.

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2: Es ist 18 Uhr.
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8: Im Studio Gisa Weber. Union und SPD wollen den weiteren Reformfahrplan abklären. Bei der zweitägigen Klausur der Koalitionsfraktionen geht es heute und morgen unter anderem um die Rente. Da will die SPD das Rentenpaket entschärfen, etwa mit Blick auf das geplante Aus der Rente mit 63. Bei der Einkommenssteuer will die Union mehr Entlastung. Nach der heftigen Flutwelle in Nepal werden weiter hunderte Menschen vermisst. Darunter sind auch mindestens 8 Deutsche, sagt die nepalesische Tourismusbehörde. Die Flut hatte ganze Dörfer mitgerissen und unter anderem auch einen Ort getroffen, von dem

0: aus viele Tracking-Routen starten. Großeinsatz an einer Schule im brandenburgischen Gosen-Neu-Zittau. Dort sind zwei Menschen getötet worden. Laut Märkischer Allgemeinen starben eine 18-jährige Schülerin und ein 30-jähriger Mann. Ein 19-Jähriger wurde festgenommen. Er soll der Ex-Freund der Schülerin sein. Die Bayern, Dortmund, Leipzig und Stuttgart erfahren heute, gegen wen sie in der Champions League ran müssen. In Monaco wird am Abend die Ligaphase ausgelost. Bei der Mammutliga mit insgesamt 36 Teams hat wieder jedes Team 8 Spiele. 4 zu Hause und 4 auswärts.
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2: Hier wird's jetzt gleich frech, so frech wie die 2000er eben manchmal waren, mit Beyoncé und Naughty Girl. Nach zwei Songs jetzt erstmal La Rue und Bulletproof. Ich bin Sophia, kommt gut in den Feierabend.

2004 zeigt Beyoncé nochmal eine ganz andere Seite an sich. Sexy, selbstbewusst und irgendwie auch verführerisch, ne? Mit Naughty Girl, den habe ich jetzt für euch bei Absolut Top 2000er. Und kleiner Fun Fact, der das Ganze noch mehr zu einem absoluten 2000er macht. Usher war im Musikvideo mit dabei, ne? Könnt ihr euch mal anschauen. Beyoncé und Naughty Girl jetzt hier bei Absolut Top 2000er. Ich bin Sophia, macht euch einen schönen Feierabend.

Einfach alles hinter sich lassen, Koffer packen und abhauen. Genau darum geht's in Gwen Stefani's und Akon's The Sweet Escape. Den habe ich jetzt hier bei Absolut Top 2000 da für euch. 2006 sitzt Gwen Stefani quasi im goldenen Käfig und will da einfach raus. Sie kann nicht mehr. Und das Spannende ist, zu der Zeit hat sie ihren Sohn bekommen und ihr war es tatsächlich auch im echten Leben alles ein bisschen zu viel, hat sie in einem Interview verraten. Gwen Stefani und Akon hier bei Absolut Top 2000 damit The Sweet Escape. Ich bin Sophia. Hi.

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2: Darf ein Song auch einfach mal ganz schön und ganz entspannt und ganz süß sein? Ja, darf er, finde ich. Vanessa Carlton ist das beste Beispiel mit 1000 Miles, habe ich jetzt für euch. Ich bin Sophia, hi.

Absolut Top 2000er ist hier und Pink hat ja mal sowas von dazugehört, ne? Zu den 2000ern. 2001 ist sie schon ziemlich direkt geworden in ihren Songs. Aber bei Family Portrait, den habe ich jetzt für euch, wird es plötzlich richtig persönlich. Der Song stammt aus dem Album Misunderstood und handelt von ihrer eigenen Kindheit und der Scheidung ihrer Eltern. Sie erzählt die Geschichte aus der Sicht eines Kindes, das überhaupt nicht versteht, was da gerade abgeht, ne? Warum Mama und Papa ständig streiten und warum die Familie plötzlich auseinanderbricht. Ihre Eltern waren übrigens überhaupt nicht amused darüber, dass sie die private Familiengeschichte als Song verarbeitet und der plötzlich weltweit zu hören war. Pink mit Family Portrait, jetzt hier bei Absolut Top 2000er.

Wann habt ihr euch das letzte Mal im Spiegel gesagt, wie schön ihr eigentlich seid? Ich weiß, das macht man eigentlich nie. Ne? Es fühlt sich auch ein bisschen cringe an, aber vielleicht sollten wir das mal öfter tun. Christina Aguilera ist das beste Beispiel dafür. Die kriegt jetzt hier in eurem Feierabend bei Absolute Top 2000 damit Beautiful. Ich bin Sophia, macht euch einen wunderschönen Feierabend.

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1: Es ist 19 Uhr.
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6: Im Studio Gisa Weber. Renten, Steuern, weniger Bürokratie. Die Liste an Reformen ist lang und Union und SPD wollen bei der Umsetzung Gas geben. Die beiden Fraktionen treffen sich heute und morgen, um den weiteren Kurs abzuklären. Die Koalition steht enorm unter Zugzwang, jetzt zu liefern. Nach der verheerenden Sturzflut in Nepal werden auch mehrere Deutsche vermisst. Mindestens 8 sind es, so die nepalesische Tourismusbehörde. Durch die Fluten kamen bislang über 350 Menschen ums Leben. Mehr als 1000 werden vermisst, darunter viele Touristen. Die Linke macht sich erneut für einen bundesweiten Mietendeckel stark. Sie sieht sich dadurch ein neues Gutachten bestätigt. Das sagt, ein Mietendeckel wäre mit dem Grundgesetz vereinbar. Dass so eine Begrenzung der Mieten kommt, ist aktuell aber sehr, sehr unwahrscheinlich. Nach dem Streit um die WM-Investorenpläne bereitet die UEFA jetzt offenbar eine Strafanzeige gegen FIFA-Boss Infantino vor. Der Europäische Fußballverband wirft der FIFA kriminelle Misswirtschaft vor und will Einblicke in die Unterlagen. Infantino hatte die Pläne nach heftiger Kritik verworfen.
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2: 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Es ist 20 Uhr.
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4: Im Studio Gisa Weber. Union und SPD wollen den weiteren Reformfahrplan abklären. Bei der zweitägigen Klausur der Koalitionsfraktionen geht es heute und morgen unter anderem um die Rente. Da will die SPD das Rentenpaket entschärfen, etwa mit Blick auf das geplante Aus der Rente mit 63. Bei der Einkommenssteuer will die Union mehr Entlastung. An einer Schule im brandenburgischen Gosen-Neu-Zittau sind zwei Menschen getötet worden. Die Polizei geht von einer Beziehungstat aus. Ein 19-jähriger Verdächtiger wurde festgenommen. Laut Märkischer Allgemeiner soll es sich bei den Opfern um seine 18-jährige Ex-Freundin und um einen 30-jährigen handeln. Nach der heftigen Flutwelle in Nepal werden weiter hunderte Menschen vermisst. Darunter sind auch mindestens 8 Deutsche, sagt die nepalesische Tourismusbehörde. Die Flut hatte ganze Dörfer mitgerissen und unter anderem auch einen Ort getroffen, von dem aus viele Trekkingrouten starten. Der Fahrplan steht für die neue Saison der Fußball-Champions League. Die Bayern haben für die Liga-Phase unter anderem Arsenal und Manchester United zugelost bekommen. Dortmund kriegt es mit Inter Mailand zu tun. Leipzig trifft auf Real Madrid, Stuttgart auf Atletico. In weniger als 2 Wochen geht's los.
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1: 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Es ist 21 Uhr.
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2: Im Studio Gisa Weber. Renten, Steuern, weniger Bürokratie. Die Liste an Reformen ist lang und Union und SPD wollen bei der Umsetzung Gas geben. Die beiden Fraktionen treffen sich heute und morgen, um den weiteren Kurs abzuklären. Die Koalition steht enorm unter Zugzwang, jetzt zu liefern. Nach der verheerenden Sturzflut in Nepal werden auch mehrere Deutsche vermisst. Mindestens 8 sind es, so die nepalesische Tourismusbehörde. Durch die Fluten kamen bislang fast 400 Menschen ums Leben. Mehr als 1000 werden vermisst, darunter viele Touristen. Sowohl die Bayern als auch der BVB treffen in der neuen Champions-League-Saison auf Arsenal London. Die Briten schafften es zuletzt bis ins Finale. Auch Leipzig trifft in der Ligaphase mit Manchester City und Real Madrid auf absolute Top-Teams. Stuttgart spielt unter anderem gegen Atletico Madrid und Galatasaray. Der SC Freiburg spielt auch diese Saison international. Auch im Quali-Rückspiel in der Conference League schlugen die Freiburger Motherwell aus Schottland deutlich. Entstand 4:1. Im Hinspiel hatte der SC die Tür in die Ligaphase mit einem 3:1 bereits weit aufgestoßen.
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2: 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Es ist 22 Uhr.
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5: Im Studio Cornelius Dreger. Union und SPD wollen den weiteren Reformfahrplan abklären. Bei der zweitägigen Klausur der Koalitionsfraktionen geht es unter anderem um die Rente. Da will die SPD das Rentenpaket entschärfen, etwa mit Blick auf das geplante Aus der Rente mit 63. Bei der Einkommensteuer will die Union mehr Entlastung. Die Games-Branche ist heute ein milliardenschwerer Wirtschaftszweig. Das hat Bundespräsident Steinmeier bei der Gamescom in Köln betont. Und er sieht die Branche als Fortschrittsmotor. Die Entwickler treiben laut Steinmeier den Fortschritt auch in der Medizin, im Fahrzeugdesign und der Architektur voran. Großeinsatz an einer Schule im brandenburgischen Gosen-Neu-Zittau. Dort sind zwei Menschen getötet worden. Laut Märkischer Allgemeinen starben eine 18-jährige Schülerin und ein 30-jähriger Mann. Ein 19-Jähriger wurde festgenommen, er soll der Ex-Freund der Schülerin sein. Der SC Freiburg spielt auch diese Saison international. Auch im Quali-Rückspiel für die Conference League schlugen die Freiburger Motherwell aus Schottland deutlich. Endstand 4:1. Im Hinspiel hatte der SC die Tür in die Ligaphase mit einem 3:1 bereits weit aufgestoßen.
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1: 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Es ist 23 Uhr.
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2: Im Studio Cornelius Dreger. Rente, Steuern, weniger Bürokratie. Die Liste an Reformen ist lang und Union und SPD wollen bei der Umsetzung Gas geben. Bei einem zweitägigen Treffen beraten beide Fraktionen den weiteren Kurs. Die Koalition steht enorm unter Zugzwang, jetzt zu liefern. Die Linke macht sich erneut für einen bundesweiten Mietendeckel stark. Sie sieht sich dadurch ein neues Gutachten bestätigt. Das sagt, ein Mietendeckel wäre mit dem Grundgesetz vereinbar. Dass so eine Begrenzung der Mieten kommt, ist aktuell aber sehr, sehr unwahrscheinlich. An einer Schule im brandenburgischen Gosen-Neu-Zittau sind zwei Menschen getötet worden. Die Polizei geht von einer Beziehungstat aus. Ein 19-jähriger Verdächtiger wurde festgenommen. Laut Märkischer Allgemeiner soll es sich bei den Opfern um seine 18-jährige Ex-Freundin und um einen 30-jährigen handeln. Der Fahrplan steht für die neue Saison der Fußball Champions League. Die Bayern haben für die Liga-Phase unter anderem Arsenal und Man United zugelost bekommen. Dortmund kriegt es mit Inter Mailand zu tun, Leipzig trifft auf Real Madrid, Stuttgart auf Atletico. In weniger als zwei Wochen geht's los.
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2: 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Es ist 0 Uhr.
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4: Im Studio Cornelius Dreger. Union und SPD wollen den weiteren Reformfahrplan abklären. Bei der zweitägigen Klausur der Koalitionsfraktionen geht es unter anderem um die Rente. Da will die SPD das Renten

0: Rentenpaket entschärfen, etwa mit Blick auf das geplante Aus der Rente mit 63. Bei der Einkommensteuer will die Union mehr Entlastung. Nach der verheerenden Sturzflut in Nepal werden auch mehrere Deutsche vermisst. Mindestens 8 sind es, so die nepalesische Tourismusbehörde. Durch die Fluten kamen bislang fast 400 Menschen ums Leben. Mehr als 1000 werden vermisst, darunter viele Touristen. Jeder zweite Jugendliche in Deutschland ist für eine Altersgrenze bei Social Media. Wenn es nach ihnen geht, sollten Insta, TikTok und Co. für alle unter 14 verboten sein, zeigt eine Umfrage der Techniker Krankenkasse. Deutschland diskutiert weiter über ein Verbot. Familienministerin Prien ist für ein Mindestalter von 13 Jahren. Sowohl die Bayern als auch der BVB treffen in der neuen Champions League-Saison auf Arsenal London. Die Briten schaffen es zuletzt bis ins Finale. Auch Leipzig trifft in der Liga-Phase mit Man City und Real Madrid auf absolute Top-Teams. Stuttgart spielt unter anderem gegen Atletico Madrid.
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2: 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Es ist 1 Uhr.
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4: Im Studio Cornelius Dreger. Rente, Steuern, weniger Bürokratie. Die Liste an Reformen ist lang und Union und SPD wollen bei der Umsetzung Gas geben. Bei einem zweitägigen Treffen beraten beide Fraktionen den weiteren Kurs. Die Koalition steht enorm unter Zugzwang, jetzt zu liefern. Nach der heftigen Flutwelle in Nepal werden weiter hunderte Menschen vermisst. Darunter sind auch mindestens 8 Deutsche, sagt die nepalesische Tourismusbehörde. Die Flut hatte ganze Dörfer mitgerissen und unter anderem auch einen Ort getroffen, von dem aus viele Trekkingrouten starten. Die sogenannte Gruppe der Sparsamen will, dass die EU weniger Geld ausgibt. Deutschland und 5 weitere Länder fordern mehrere hundert Milliarden Euro weniger als von der EU-Kommission vorgeschlagen. Geld müsse vor allem für Verteidigung, Wettbewerbsfähigkeit und Migration ausgegeben werden, heißt es. Der SC Freiburg spielt auch diese Saison international. Auch im Quali-Rückspiel für die Conference League schlugen die Freiburger Motherwell aus Schottland deutlich. Endstand 4:1. Im Hinspiel hatte der SC die Tür in die Ligaphase mit einem 3:1 bereits weit aufgestoßen.
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1: 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Es ist 2 Uhr.
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2: Im Studio Cornelius Dreger. Union und SPD wollen den weiteren Reformfahrplan abklären. Bei der zweitägigen Klausur der Koalitionsfraktionen geht es unter anderem um die Rente. Da will die SPD das Rentenpaket entschärfen, etwa mit Blick auf das geplante Aus der Rente mit 63. Bei der Einkommensteuer will die Union mehr Entlastung. Nach der verheerenden Sturzflut in Nepal werden auch mehrere Deutsche vermisst. Mindestens 8 sind es, so die nepalesische Tourismusbehörde. Durch die Fluten kamen bislang fast 400 Menschen ums Leben. Mehr als 1000 werden vermisst, darunter viele Touristen. Großeinsatz an einer Schule im brandenburgischen Gosen-Neu-Zittau. Dort sind 2 Menschen getötet worden. Laut Märkischer Allgemeinen starben eine 18-jährige Schülerin und ein 30-jähriger Mann. Ein 19-Jähriger wurde festgenommen, er soll der Ex-Freund der Schülerin sein. Sowohl die Bayern als auch der BVB treffen in der neuen Champions-League-Saison auf Arsenal London. Die Briten schaffen es zuletzt bis ins Finale. Auch Leipzig trifft in der Liga-Phase mit Man City und Real Madrid auf absolute Top-Teams. Stuttgart spielt unter anderem gegen Atletico Madrid.
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